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0: like you right now. 2:30.
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0: gleich 3:15.
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0: Genau, 3:45.
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0: 13 Minuten vor 5.
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0: 14 Minuten vor 6.
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0: 13 Minuten nach 10.
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0: 8 nach halb 1.
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Ich begrüße euch herzlich als Satyavadi in dieser Sendung und zeichne dafür verantwortlich als Roland Leitmeier. Heute hören wir Kolkhorst mit dem gleichnamigen Album aus dem Jahre 2002 und danach folgen noch einige andere Stücke von ihm.

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1: Moin Moin und herzlich willkommen zu einer neuen Ausgabe von Mara, das Materialhofradio. Schön, dass ihr wieder eingeschaltet habt. Heute wird es eine verdammt bunte Mischung an Themen geben. Verantwortlich für diese Sendung ist Heiko Lübke.
2: Wir sind Michelle und
1: Michi
3: aus dem Medienwerk.
2: Wir starten mit den Infos über unser Sommerfest im Matthof. Wir hören es überall. Sparen, sparen und noch mehr sparen. Die Ohren platzen schon vom Hören des Wortes sparen. Alle wichtigen Infos kriegt ihr hier. Die Erde erhitzt sich, Wälder brennen, die Arktis schmilzt. Mit voller Wucht trifft uns der Klimawandel. Dazu haben wir hier ein paar wichtige Infos.
1: Leute, packt eure Sachen ein. Wir wollen mal wieder verreisen. Natürlich nur gedanklich. Heute geht's auf die Insel Hallig-Gröde. In Schleswig-Holstein ist es mal wieder soweit. Das Schleswig-Holstein-Musikfestival steht an und Kai hat ein paar Informationen für euch.
2: Im Bereich der seelischen Gesundheit beleuchten wir heute die KPTBS, komplexe Traumafolgestörung. Wie alle lieben wir zuckerhaltige Getränke und Mahlzeiten. Doch manche Menschen müssen da zurückstecken. Vor allem, wenn man Diabetes mellitus Typ 2 hat. Wichtige Infos bekommt ihr hier bei uns.
1: Zum Abschluss der Sendung gibt es wie immer eine Lebenslinie und eine Traumreise. Wir wünschen euch ganz viel Spaß bei der Sendung. Bevor wir hier richtig durchstarten, starten wir hier mit Musik. Hier ist Allison Davis mit dem Song LMS.

In den News aus dem Materialhof geht es heute um das diesjährige Sommerfest auf dem Gelände des Materialhofs in Rendsburg, das am 20.08.2026 von 10 bis 14 Uhr stattfindet. Alle KollegInnen sind herzlich eingeladen für Unterhaltung und das leibliche Wohl ist gesorgt. Musikalisch geht's hier weiter mit The Chemical Brothers und Q-Tip mit dem Titel Go.

In den letzten Wochen beobachten wir mit wachsender Sorge eine politische Entwicklung, die unser solidarisches Fundament erschüttert. Massive Kürzungen im Sozialbereich stehen im Raum. Wenn wir von Sozialkürzungen lesen, wirken diese in den Medien oft wie abstrakte Zahlen oder politische Entscheidungen irgendwo in der Ferne. Doch hinter diesen Zahlen stehen Menschen, deren Sicherheit und tägliche Teilhabe direkt auf dem Spiel stehen. Nicht nur unsere Werkstätten sind bedroht, sondern die gesamte Infrastruktur, auf die wir angewiesen sind. Denkt nur mal an die Schulbegleitung. Sie ist für viele Kinder und Jugendliche das einzige Ticket, um überhaupt am Bildungssystem teilhaben zu können. Diese Unterstützungen werden gerade jetzt massiv zusammengestrichen. Das ist ein direkter Angriff auf die Zukunftschancen der nächsten Generation. Dasselbe gilt für Therapieplätze. Seit Jahren ist es ein Kampf, einen Platz zu finden, und anstatt diese Lücke zu schließen, wird das System weiter ausgedünnt. Wenn notwendige Therapien wegfallen, führt das nicht zu Ersparnissen, sondern zu massivem Leid. Das ist keine verantwortungsvolle Politik, das ist ein Rückzug aus der sozialen Verantwortung. Wenn hier der Rotstift angesetzt wird, wächst bei uns allen die Angst. Die Frage, habe ich morgen noch einen Platz? Wird die Unterstützung, die ich brauche, noch da sein, ist für viele zur täglichen Belastung geworden. Wie soll man sich da noch wohlfühlen? Wie soll man sich entfalten können, wenn die Grundlage der eigenen Teilhabe so instabil geworden ist? Das Gefühl von Sicherheit, ein Grundbedürfnis eines jeden Menschen, schwindet zusehends. Die aktuellen Proteste, die wir aktuell überall erleben, sind kein Zufall. Sie sind ein verzweifeltes und zugleich notwendiges Signal. Wir dürfen nicht akzeptieren, dass bei denen gespart wird, die am wenigsten Lobby haben. Das soziale Netz ist nicht dafür da, bei der ersten Krise zerrissen zu werden. Es ist unser Versprechen, dass wir als Gesellschaft niemanden zurücklassen. Wenn wir schweigen, nehmen wir den schleichenden Abbau unserer sozialen Rechte in Kauf. Der Widerstand auf der Straße ist ein Zeichen der Menschlichkeit. Wenn Menschen gemeinsam aufstehen, zeigen sie, dass Inklusion und soziale Sicherheit keine Luxusgüter sind, über die man nach Kassenlage entscheidet, sondern unverhandelbares Grundrecht. Wir müssen weiterhin laut bleiben. Es geht nicht nur um uns in den Werkstätten, sondern um ein Prinzip, einen Sozialstaat, der seinen Namen gerecht wird. Wir fordern keine Almosen, wir fordern Teilhabe. Wir sagen Nein zur Kürzung, Nein zum Abbau unserer Zukunft. Solidarität ist nicht verhandelbar. Dass so viele Menschen auf die Straße gehen, ist unsere stärkste Waffe gegen eine Politik der Ausgrenzung. Musikalisch geht es hier weiter mit PTK und dem Titel To the People.

0: muss nicht mit Leuten reden, die ohnehin so denken wie ich. Und genau das machen wir. Überall auf der Welt reden wie Künstler, immer nur mit Gleichgesinnten, während sich die Welt weiterdreht. Wir kreisen um uns selbst. Und dann wundern wir uns, warum erreichen wir die Leute nicht mehr? Wie konnte das passieren? Ich habe doch dieses großartige Kunstwerk erschaffen. Warum sieht es denn keiner? Aber niemand sieht es, weil wir sie abgehängt haben. Wir haben sie nicht mitgenommen auf unserem Weg, sondern wir versuchen es allein. Und sie verstehen nicht, was wir tun. Ich will mit den Leuten reden.
1: In der Rubrik Wissenswertes geht es heute um die Halliggröde. Die Halliggröde ist eine der 10 Halligen in Nordfriesland im Nationalpark Schleswig-Holsteinisches Wattenmeer. Sie besteht aus der nicht mehr bewohnten Insel Appelland im Norden und der bewohnten Halliggröde im Süden, die um 1900 bei Küstenschutzmaßnahmen miteinander verbunden wurden. Eine von Südwest nach Nordost verlaufender Priel markiert noch heute den Übergang der beiden Teile. Die Gemeinde Gröde trägt mit lediglich 7 Einwohnern Stand Dezember 2023 den Titel der kleinsten selbstständigen Gemeinde Deutschlands. Einige Einwohner beziehen ihr Haupteinkommen aus ihrer Tätigkeit beim für den Küstenschutz zuständigen Landesbetrieb für Küstenschutz, Nationalpark und Meeresschutz Schleswig-Holsteins. Weitere Einnahmen werden aus der Vermietung von Ferienwohnungen und aus dem Nebenerwerb in der Landwirtschaft generiert. Der Tagestourismus hat eine große Bedeutung für die Insel. Der Seeadler verkehrt vom Festlandhafen Schüttelsee nach Gröde. Eine regelmäßige Fahrt gibt es nicht. Autoverkehr gibt es auf der Gröde-Insel auch nicht. Im Sommer blüht auf den Wiesen der Hallig der Strandflieder. Gröde ist eine Zwischenstation für Zugvögel auf dem Weg von Sügerland nach Südwesteuropa nach Sibirien. So rasten zum Beispiel 10.000 bis 15.000 Ringelgänse jährlich auf der Hallig. Musikalisch geht's hier weiter mit Geiersturzflug und dem Song Pure Lust am Leben.

Hallo, merkst du es nicht etwa auch? Es wird gefühlt jedes Jahr immer heißer und das immer öfter. Wir Menschen haben durch das Verbrennen von fossilen Brennstoffen wie Kohle und Gas den Treibhauseffekt verstärkt. Außerdem haben wir immer noch Autos, die noch auf Verbrenner laufen. Dadurch gelangen immer mehr Treibhausgase in die Atmosphäre und verstärken zusätzlich diesen Vorgang. Das führt dazu, dass sich der Planet noch schneller erwärmt. Auch die Viehzucht trägt dazu bei, weil die Viecher Methan ausstoßen. Was kann man also tun, um diese Entwicklung aufzuhalten? Und ist diese Umkehr überhaupt noch möglich? Theoretisch in Teilen ja, aber manche Arten und Gletscher sind für Jahrtausende verloren. Dadurch, dass viele Länder nach Wohlstand und Komfort, so wie Deutschland, streben, ist eine globale Koordination des Klimaschutzes essentiell. Einfach zu sagen, wir hauen weiter alles raus und ihr bleibt arm und kriegt nichts vom Kuchen ab, ist auch ziemlich egoistisch. Du kannst aber auch selber was tun. Nimm das Fahrrad oder die öffentlichen Verkehrsmittel zum Reisen und versuch aufs Fliegen zu verzichten. So kannst du deinen eigenen Beitrag leisten und unseren Planeten retten. Jetzt kommt ganz tolle Musik von Block Party, Two More Years.

Die komplexe Traumafolgestörung, kurz KPTBS, ist eine schwerwiegende psychische Erkrankung. Während die klassische PTBS oft durch ein einzelnes entscheidendes Ereignis ausgelöst wird, entsteht die KPTBS meist durch langanhaltend oder wiederholte traumatische Erfahrungen, aus denen sich Betroffene oft nicht aus eigener Kraft entziehen konnten. Die Entstehung ist eng mit traumatischen Erfahrungen verbunden, die über einen längeren Zeitraum anhalten und die psychische Integrität massiv verletzen. Typische Ursachen sind Kindesmisshandlung oder sexueller Missbrauch in der Kindheit, langanhaltende häusliche Gewalt, Folter, Gefangenschaft oder Kriegserlebnisse. Durch diese anhaltende Belastung wird die normale psychische Entwicklung gestört. Das Gehirn und das Nervensystem befinden sich in einem dauerhaften Alarmzustand, was tiefgreifende Auswirkungen auf die Wahrnehmung von sich selbst und der Welt hat. Die KPTBS umfasst die klassischen Symptome der PTBS, also Wiedererleben durch zum Beispiel Flashbacks, Vermeidung von traumatischen Triggern und Übererregung, was sie jedoch komplex macht. Betroffene haben große Schwierigkeiten, ihre Gefühle zu kontrollieren. Dies kann sich in extremen Wutausbrüchen, emotionaler Taubheit oder schwer steuerbaren Stimmungsschwankungen äußern. Viele Betroffene köpfen mit chronischen Gefühlen von Schuld, Scham, Wertlosigkeit und dem Gefühl, fundamental anders oder beschädigt zu sein. Das Vertrauen in andere Menschen ist tief gestört. Es fällt Betroffenen schwer, tragfähige Beziehungen aufzubauen oder aufrechtzuerhalten, was oft zu sozialem Rückzug führt. Um den unerträglichen Schmerz zu bewältigen, kann es sein, dass Betroffene dissoziieren. Das bedeutet, dass sich das Bewusstsein vom Körper oder der aktuellen Umgebung abspaltet. Im Alltag führt KPTBS oft zu einer starken psychosozialen Beeinträchtigung. Betroffene sind häufig durch eine hohe Komorbidität belastet. Das bedeutet, sie leiden zusätzlich oft unter depressiven Störungen, Angststörungen oder zeigen Merkmale von Persönlichkeitsstörungen auf. Das Verhalten ist oft von einem unbewussten Schutzmechanismus geprägt. Da die Welt als unsicher wahrgenommen wird, werden soziale Kontakte oft vorsorglich abgebrochen oder es kommt zu einer Überanpassung, um Konflikte zu vermeiden. Die Behandlung von KPTBS ist anspruchsvoll und erfordert ein geduldiges, phasenorientiertes Vorgehen. Ein schneller Einstieg in die Traumabearbeitung kann das Nervensystem überfordern. KPTBS ist keine Schwäche, sondern die Antwort eines menschlichen Geistes auf eine unvorstellbare, schwierige, überfordernde Umgebung. Mit der richtigen professionellen Unterstützung ist eine Linderung der Symptome und eine Verbesserung der Lebensqualität möglich. In der nächsten Folge erkläre ich euch, was es mit Dissoziation auf sich hat. Musikalisch habe ich für euch Phantogramm mit dem Titel Blackout Days.

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4: Und musikalisch geht es hier weiter mit Robbie Williams und dem Titel Feel.

In der Rubrik Gesundheit geht es heute um Diabetes Typ 2. Diabetes Typ 2 beginnt schleichend und mit unspezifischen Symptomen. Unbehandelt führt eine Diabetes mellitus zu schweren Folgeerkrankungen. Die Neigung zu Typ 2 Diabetes ist erblich. Ein Typ 2 Diabetes entsteht meist schleichend ohne auffällige Symptome und kann über Jahre unbemerkt bleiben. Genau das ist das Heimtückische. Der Körper merkt sich jede einzelne Überzuckerung und präsentiert Jahre später die Folgen, wie zum Beispiel Nervenschäden oder Durchblutungsstörungen, besonders an den Unterschenkeln oder Füßen. Eine gefürchtete Spätfolge ist die diabetische Fuß mit Geschwüren und nicht mehr heilenden Wunden. Häufige Symptome von Diabetes Typ 2 sind unter anderem Durst, häufiges Wasserlassen, Müdigkeit, Schwäche, Schwindel und viele mehr. Wer rechtzeitig den Lebensstil umstellt, kann große Mengen an Medikamenten vermeiden und die Insulinresistenz sogar wieder umkehren. Folgeerkrankungen muss man dann nicht befürchten. Etwa die Hälfte der Diabetes Typ 2 Betroffenen könnten ihre Krankheit allein schon durch gezielte Bewegung und eine bewusste Ernährung zurückdrängen. Bewusste Ernährung bei Diabetes bedeutet, es gibt zwar keine Tabus, aber die Mengen spielen eine erhebliche Rolle. Kohlenhydrate fördern den Blutzuckeranstieg. Deshalb sollte man bei Diabetes Süßes und Weißmehlprodukte unbedingt einschränken. Bewegung hilft unmittelbar, weil Muskeln Glukose brauchen. Sie entnehmen ihre Energie dem Blutzucker. Je mehr Muskeln aufgebaut werden, desto eher und schneller sinkt der Blutzuckerspiegel. Musikalisch geht's ja weiter mit Billy Idol und dem Song Flash for Fantasy.

Hi, du hast diesen Sommer noch nichts vor und würdest gerne deinen kulturellen Horizont erweitern? Dann mach dich auf zum Schleswig-Holsteinischen Musikfestival und tauche ein in eine Welt der Musik und Vielfalt. Musiker aus der ganzen Welt kommen in den Norden von Deutschland, um aus verschiedensten Genres zu musizieren und zu performen. Von Klassik bis Klezmer und Pop ist wirklich alles dabei. Auch für den kleinen Geldbeutel bieten sich zum Beispiel die öffentlichen Proben der Orchesterakademie in der Thurmannhalle in Büdelsdorf an. Mit dem Schwerbehindertenausweis kommst du sogar noch günstiger rein. Du kannst dort den Musikern beim Proben und Erarbeiten der Stücke zuhören und so den gesamten Arbeitsprozess bis hin zur Bühnenreife miterleben. Und jetzt kommt emotionale Musik von Band of Horses. No one's gonna love you

0: Tja, meine lieben Leute, was soll ich euch sagen? Unsere Stunde ist mal wieder vorbei. Heute hatten wir Themen wie den Klimawandel, die unnötigen Sparmaßnahmen und die Insel Hallegröde. Außerdem haben wir über das Schleswig-Holstein-Musikfestival gesprochen, aufgeklärt über die KPTWS und über Diabetes mellitus. Wir bedanken uns recht herzlich fürs Zuhören und natürlich auch bei dem offenen Kanal Kiel. Verantwortlich für diese Sendung war Heiko Lübke. Wenn ihr Lust habt, noch dran zu bleiben, tut das gerne, denn es folgt eine Traumreise. Quälende Gedanken. Lass sie heraus. Die Gedanken, die dir im Kopf herumgehen, die dich verfolgen und quälen. Setze dich hin und schreibe sie auf. Lies sie noch einmal aufmerksam durch. In Worte gebannt werden sie einen Teil ihrer Macht über dich verlieren. Und damit herzlich willkommen zu deiner Traumreise. In wenigen Momenten wirst du an einen wunderschönen Ort reisen. Hinein in einen tropischen Regenwald mit meterhohen Bäumen, exotischen Pflanzen und einer traumhaften Umgebung. Mach es dir bequem. Schließe, wenn du magst, deine Augen. Du befindest dich in einem tropischen Regenwald. Auf einer kleinen Reise im Dschungel. Um dich herum exotische Blumen und Pflanzen. Schaue einmal nach. Oben, nach rechts und nach links. Du siehst meterhohe Bäume. Du überlegst, wie hoch die Bäume wohl sein mögen. Und während du das tust, verspürst du eine angenehme Gelassenheit. Ein Meer von tropischen Bäumen umgibt dich. Einzelne Sonnenstrahlen durchfluten die Baumkronen. Die Sonne wärmt dich. Du fühlst dich wohl. Es ist angenehm warm. Gerade hat es geregnet. Die Luft ist noch feucht. Atme ein. Die Luft ist angenehm warm. Nehme nun auch die Gerüche wahr. Den süßlichen Duft der Blumen. Atme noch einmal tief ein. Und wieder aus. Du siehst einzelne Tautropfen. Sie bringen die Blüten des Urwalds zum Funkeln. Nehme die Entspannung in dich auf. Du fühlst einen tiefen Frieden in dir. Lausche nun einmal den Geräuschen, den vielen Vögeln. Die Geräusche verschwimmen in ihrer Vielseitigkeit. Probiere doch einmal, dich auf ein Geräusch zu fokussieren. Hörst du das angenehme Grundrauschen? Was für Tiere hier wohl ihr Zuhause haben? Du nimmst nun auch ein weiteres Geräusch wahr. Das entfernte Rauschen eines Wasserfalls. Begebe dich zu dem Geräusch. Du rückst näher. Und siehst nun den meterhohen Wasserfall. Das Wasser fließt von einer kleinen Anhöhe und strömt hinunter in einen kristallklaren See. Du siehst ein tiefklares Blau, ein Funkeln. Die Sonne schimmert im Wasser. Das angenehme Rauschen macht so müde. Einige Tropfen des Wasserfalls streifen deine Haut. Spüre, wie dir die Quelle Ruhe schenkt. Du fühlst dich erfüllt, gelassen und vollkommen entspannt. Du genießt noch einmal den Blick auf die unberührte Natur. Langsam ziehen Wolken auf und es fängt an, sanft zu regnen. Nicht allzu weit hast du ein kleines Lager aufgeschlagen. Begebe dich nun in dein Lager. Der Regen und die Sonne tauchen den Wald in ein wundervolles Licht. In der Entfernung siehst du einen Regenbogen. Atme einmal im sanften Regen tief ein und wieder aus. Diese wunderbare frische Luft. Atme noch einmal tief ein. Und wieder aus. Nimm noch einmal die Gerüche auf. Du fühlst dich entspannt, aber auch erschöpft. Es ist Zeit, heimzukehren. Nehme noch einmal einen Blick auf die exotischen Pflanzen. Genieße noch einmal den exotischen Duft. Du hast ein gemütliches Zelt vor dir. Begebe dich hinein und lege dich hin. Mache dein Zelt zu. Es ist trocken und warm. Der Regen prasselt auf das Zeltdach. Lausche ruhig etwas den Geräuschen. Du bist geborgen und in Sicherheit. Du verspürst eine angenehme Müdigkeit. Wenn du möchtest, darfst du dich strecken und recken und auch einmal richtig gähnen, bevor du dann deine Augen öffnest und im Hier und Jetzt gelandet bist. Du kannst natürlich auch noch weiter entspannen, wenn du das möchtest. Danke, dass du dir diese Auszeit für dich genommen hast.
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0: Achtung, diese Sendung kann und wird zum Teil kabarettistische und satirische Anteile enthalten. Sagen Sie nicht, wir hätten Sie nicht gewarnt.
1: Verantwortlich für die folgende Sendung ist Dirk Klassen, Welthauptstadt Neumünster.

Hallo und einen schönen guten Tag. Heute ist Donnerstag, der 9.7.2026. Sie hören die Tonstunde. Mein Name ist Dirk Klassen. Schön, dass Sie eingeschaltet haben. Wenn Sie mögen, können wir jetzt eine Stunde lang zusammen ein bisschen über Musik, vielleicht ein bisschen über Politik und ganz verrückte Dinge reden. Ich habe zum Anfang der Sendung, für den Fall, dass Sie das noch nicht wissen, immer eine Single auf dem Plattenspieler zu meiner Rechten liegen. Und das hängt damit zusammen, dass ich einfach keine Lust habe, das ganze Zeug irgendwie nochmal zu kaufen, was ich auf Vinyl habe, oder es zu überspielen. Ich bin da, das kann man so offen sagen, wirklich sehr, sehr faul. Die Schallplatte, die heute den Anfang der Sendung macht, ist von dem Künstler Slizzy Bob, der aus Hamburg stammt und bürgerlich Robert Pörsch geheißt. Ich muss ein bisschen aufpassen, was ich sage. 1986 hatte er mit der Single, die ich jetzt gleich spiele, einen sehr großen Achtungserfolg, Do You Want to Be My Girl. Er hat auch von zweimal Krüger-Filmen ein bisschen Nachvertonung getrieben durch Musik. Und ich sage das alles so vorsichtig, weil ich weiß, dass der Mann eine Zulassung als Rechtsanwalt hat. Und man weiß ja nie, ob der hier wirklich zuhört.

0: Wo andere Sender so das Gefühl von Vinyl vermitteln wollen und einfach nur ein bisschen Knistern einspielen, versuche ich, das Angstgefühl durchzustehen, dass die Platte nicht springt, während sie läuft. Denn das Geknister hier ist, wie soll ich das sagen, leider echt. Und es kann ja irgendwie immer Vorteile haben, wenn man schon Verwandte hat, die berühmt und erfolgreich sind. Miley Cyrus ist ja zum Beispiel so ein Fall und da könnten wir noch ganz viele nennen. Tone Monica Norum hat so ein Glück. Ihr Bruder John Norum spielt Gitarre in der Rock-Combo Europe. Tone Norum, die selbst beachtliche Erfolge vorweisen kann, ließ sich zu Beginn ihrer Karriere Starthilfe vom Boss ihres Bruders geben. Kein geringerer als Joey Tempest hat bei ihrem Debütalbum One of a Kind geholfen. Und aus eben diesem Longplayer habe ich nun den Song Stranded für sie und mich aufliegen.
1: Ich finde es schön, dass wir uns jeden Donnerstag treffen. Ich habe sonst keine Gelegenheit, mich zu entspannen.

Und wenn ich Ihnen nicht vorher gesagt hätte, dass da Joey Tempest oder John Norum mit zu tun haben, hätten Sie vielleicht trotzdem aufgrund des Sounds gedacht, Mensch, das kommt mir bekannt vor, das habe ich schon mal gehört. Und angeblich soll ich in meiner Sendung ja recht viel von der britischen Sängerin Samantha Fox spielen. Das soll hier viel zu hören sein. Das könnte unter anderem auch daran liegen, dass ich viele Schallplatten von der Künstlerin habe. Und da ich ja nur einmal in der Woche sende und nicht mal jede Woche, verteilt sich das irgendwie auch ganz gut. Warum ich Ihnen das erzähle? Weil ich jetzt ein Klischee besprechen möchte, denn Ihnen ist bestimmt auch geläufig, was über polnische Staatsbürger im Allgemeinen so gesagt wird. Und auch wenn wir alle wissen, was für ein Blödsinn dieses ganze Gerede ist, kennt doch jeder irgendeinen Spruch, der dieses Klischee untermauert. Also kein Grund, sich jetzt gleich aufzuregen oder Beschwerde einzureichen, denn nun spiele ich etwas von der aus Knuro stammenden Sängerin Anna Retzkowska. Ihr Song trägt den Titel, und jetzt wird's für mich schwierig, Don't Jig Minie. Und stammt im Original von Samantha Karen Patricia Fox. Die veröffentlichte ihren Überhit Touch Me im Jahr 1986 und geht damit heute noch auf Tour. Anna Retzkowska, jetzt habe ich schon wieder falsch ausgesprochen, hat ihr eigenes Cover aufgenommen und veröffentlicht mit einem Text, den ich nicht mal im Ansatz verstehe. Wie hieß das bei den Prinzen noch gleich? Alles nur geklaut?

Und da bekomme ich doch, ich will das gar nicht als meinen eigenen Gag verkaufen, hier eben von einer Hörerin, ich glaube meiner einzigen Jessica heute zu, vielen Dank dafür, eine Nachricht. Das ist ja so ein bisschen wie in der Sendung mit der Maus, da könnte man sagen, das war polnisch. Finde ich sehr gut, hätte ich nur irgendwie vielleicht besser verkaufen können, aber Sie kennen mich ja am Mikrofon, da ist das so eine Sache für mich. Ich habe in dieser Sendung noch gar keine Maxi-Single gespielt und Sie wissen, dass ich auch das sehr gerne tue. Ich habe jetzt eine Single aus dem 1986 rausgesucht, die ist auf dem Album Please von den Pet Shop Boys. Neil Tennant und Chris Lowe haben sich da gedacht, Mensch, da könnten wir eigentlich mal so richtig auf die Kacke hauen, entschuldigen Sie den Ausdruck. Das Stück ist nämlich fast 9 Minuten lang, es fehlen ganze 4 Sekunden, um die 9 Minuten voll zu machen und es handelt sich um The Full Horror, so heißt diese Version, von dem Titel Suburbia.

In der schönen Stadt Köln gibt es eine spezielle Variante von Computertastaturen. Anstelle der Alt-Taste haben diese an selbiger Stelle eine Kölsch-Taste. Sie wissen schon, dieses Bier, welches als erstes alkoholfreies Deutschlands bekannt ist. Und das sagt Ihnen einer, der gar keinen Alkohol trinkt, also auch gar keine Ahnung davon hat. Wie von vielen anderen Dingen auch. Und trotzdem melde ich mich zu Wort, manchmal auch zu politischen Themen. Aber das habe ich dann ja wieder mit den Politikern gemein. Die haben nämlich auch keine Ahnung von ihrem Beruf. So wurden doch erst jüngst Rücktrittsrufe laut, die auf den aktuellen Bundeskasper Friedrich zwischen Februar und April zielen und wie über Herrn Merz da geschimpft wird. Was dabei jedoch niemand verstehen will, dass die ganze Verbrecherbande doch bloß zu ihrem eigenen Wohl und Vorteil handelt, würden Sie und ich doch auch so machen, dann sollen eben die, die dieses Land tragen, noch mehr Lasten schultern. Solange es als gerecht von denen bezeichnet wird, die nichts auszustehen haben, gibt es doch keinen Grund an der Richtigkeit zu zweifeln. Hatte Friedrich der Nehmer nach Erscheinen der durch Spezialisten erarbeiteten Punkte der Rentenreform in Spe nicht mehrfach gesagt, dass er und seine Spießgesellen alle 33 Punkte daraus würden umsetzen wollen? Ich würde heute mit Ihnen eine Wette eingehen, in der es darum geht, dass die Heranziehung von Beamten und Politikern zur Einzahlung in das Rentensystem niemals stattfinden wird. Soweit geht der verwirrte alte Mann, Verzeihung, der verwirrte steinreiche alte Mann nicht. Ich könnte mir denken, dass die Mehrbelastung wie immer auf den Schultern derer verteilt wird, die ohnehin schon fast alles in diesem Land zahlen. Für mich war Mathe in der Schule nie das Lieblingsfach. Wobei das eher eine wohlwollende Umschreibung dafür ist, dass ich nach den Grundrechenarten nicht mehr so richtig am Ball geblieben bin. So einfache Dinge auszurechnen, wie aktuell gerechnet werden müssen, dafür hätte ich allerdings bereits nach der zweiten Klasse in ein Expertengremium wechseln können. Selbst ein einfacher Typ wie ich hat schon lange verstanden und Ihnen geht es da sicher nicht anders, dass man aus einem Geldsack nur herausnehmen kann, was darin ist. Wenn die Taler im Sack für andere zweckentfremdete Dinge entnommen werden, dann ist selbstverständlich nichts mehr für den eigentlichen Verwendungszweck drin. Eigentlich bin ich mir sicher, dass die Räuber mit den Krawatten das auch wissen und verstanden haben. Die sagen uns bloß nicht die Wahrheit. Oder ganz direkt, die klauen und belügen uns auch noch ganz dreist. Und das an ihrem Arbeitsplatz. Wenn das ein Arbeitnehmer macht, der so wie Sie und ich ist, kommen normalerweise nicht einmal mehr Abmahnungen zum Einsatz, da wird man direkt entlassen. Also stellt sich für mich die Frage nach einem Rücktritt von Merz und seinen Banditen gar nicht. Ein Rücktritt käme von den Gaunern selbst und wäre freiwillig. Ich würde den Haufen von unfähigen Vollidioten sofort und fristlos kündigen, ohne Anspruch auf irgendwelche erarbeiteten Ruhestandsgelder, denn sie haben in Wirklichkeit nie gearbeitet. Sie haben nur zu ihrem eigenen Vorteil agiert und sich bereichert an dem, was ihnen nicht zusteht. Und ich glaube, da spielt es auch keine Rolle, welchen Politiker, welche Politikerin, aus welcher Partei auch immer man dort zur Hand nimmt. Sie lügen in so vielen Dingen, dass jedes Vertrauen über Jahre verbraucht ist. Und da werden auch die heuchlerischen Linken und die NSDAP-Leit nicht besser handeln. Denn wenn man sich Vorteile per Gesetz erlassen kann, ja, warum denn nicht? Also, nur weiter so, ihr Spacken, habe die Ehre.

0: Es war 1996, als Warren G. der Dritte den Song von Tina Turner What's Love Got to Do With It in die Hand nahm und eine Filmmusik daraus machte. Zusammen mit Edina Howard hat er zu dem Streifen Police Story 3 und der Titel Super Cup mit, wie heißt er denn noch? Ich komme gleich drauf, in der Hauptrolle. Sie merken schon, ich bin wieder total durcheinander. Von Jackie Chan ist hier die Rede, die Filmmusik gemacht. Und Tina Turner, das wollte ich dazu sagen und deswegen komme ich durcheinander, war von diesem Titel oder von dem Remake wohl selber auch sehr angetan. Sie merken, das ist eine Live-Sendung, sonst könnte ich es nämlich rausschneiden und ich bin ganz ehrlich, ich würde es auch tun, denn diese Versprecher sind doch sehr unangenehm für mich und für Sie, weil es dann aus dem Fluss heraus ist. Apropos Fluss der Sendung. Ich habe in jeder Sendung einen Titel übersetzt und lasse sie dann immer ganz gerne raten, bis ich das auflöse. In dieser Sendung habe ich einen Titel übersetzt, von dem ich gar nicht weiß, ob sie darauf kommt. Es macht aber auch nichts, ein schönes Stück. Ich fange einfach mal an und vielleicht nach den ersten paar Zeilen sagen sie schon, ach, das war aber einfach. Keiner hat dir gesagt, dass nur du allein die Wahrheit erkennen kannst. Doch du hast die Kraft, damit zu beginnen. Wundere dich nur darüber, dass dein Geist einen Weg findet und greife nach deiner inneren Kraft. Du hast jeden Grund, dich von anderen unterkriegen zu lassen. Steh auf und kämpfe für das, was du bist. Und deine größte Herausforderung ist die, die du dir selbst in deinem Leben stellst. Halte an der Version fest, die du vor Augen hast. Lass das Feuer hell brennen, du musst sie verwirklichen. Nur mit dieser Kraft kannst du aufsteigen, halte an der Vision fest, die du vor Augen hast. Gib nicht auf, ob der dunklen Gedanken und der Wolken, die sie bringen. Zieh dich nie vor dir selbst zurück. Wisse, dass Liebe der Zauber ist, den du immer in dir trägst. Wisse, wofür du kämpfst. Halte an der Vision fest, die du vor Augen hast. Lass das Feuer hell brennen. Du musst sie verwirklichen. Nur mit dieser Kraft kannst du aufsteigen. Halte an der Vision fest, die du vor Augen hast. Lass das Feuer hell brennen. Du musst sie verwirklichen. Nur mit dieser Kraft kannst du aufsteigen. Halte an der Vision fest, die du vor Augen hast. In den 1980er Jahren sind doch zum Teil echt klasse Filme gedreht worden. Nehmen wir zum Beispiel mal Highlander. Christopher Lambert und Sean Connery in einem, so wie wir heute sagen, Kultfilm mit einem Soundtrack Deluxe. Wenn ich die DVD jedoch heute in das Wiedergabegerät lege, fällt mir sofort auf, dass der Streifen im Audioschnitt eine echte Katastrophe ist. Aber damals fanden wir es geil. Und genauso ist das heute auch noch. Aber sicher ist Ihnen in meiner Übersetzung aufgefallen, dass es kein Queen-Song war, den ich heute zum Besten gegeben habe. Jedoch ähnlich wie im erwähnten Beispiel der unsterblichen Schwertkämpfer verhält es sich mit dem 1986 erschienenen Film Karate Tiger. Der Schnitt ist teilweise so verwirrend, dass ein Griff zur Uncut-Version mehr Wohlgefühl verspricht. In dieser sind aber die wieder eingefügten Szenen im englischen Originalton. Diese Tatsache kann bei der Anwahl der deutschen Tonspur zu echter Verwirrung führen. Und wenn ich mal offen sprechen darf, kann mein lahmes Gehirn nicht immer so schnell umschalten, dass es zum Verständnis reicht. Und glücklicherweise, wenn man möchte, helfen da Untertitel. Also bleibt Leuten wie mir dann nichts anderes übrig, als den Steifen eventuell nochmal zu sehen. Und dabei dachte ich mir, dass der Song Hold On To The Vision von Frank Harris und Joe Mortensen genau das Richtige für diese Sendung und den zu übersetzenden Titel wäre. Das Lied ist ein Mutmacher für Jason Stilwell, der nach einem Streit mit seinem Vater nicht mehr in der Garage trainieren darf. Er zieht mit seinem Gedöns in ein Abbruchhaus und versucht dort seine Kampfkunst zu verbessern. Da dem von Kurt McKinley gespielten Protagonisten jedoch nichts recht gelingen will, erscheint ihm glücklicherweise der Geist von Bruce Lee. Als dieser nun sein Training übernimmt, reift Jason schnell zu einem Spitzensportler heran, zu dumm nur, dass keiner außer ihm seinen Meister sehen kann, auch nicht sein Kumpel RJ.
1: Was bedeutet denn RJ?
2: Rafer, Jefferson, Madison, der Dritte.
0: Selbstverständlich hat der Film auch noch eine Liebesgeschichte für den Helden mit im Storyboard, wie das bei coolen 80er-Jahre-Streifen ebenso ist. Gesungen wird der Titel Hold On To Your Vision von Kevin Coulthard, der auch mal bei der Musikkombo Journey seine Stimme verliehen hat. Des Weiteren wirkte der Tausendsasser noch bei Bands wie 707, Steel Breathe, The Storm und Two Fires mit. Für den von Frank Harris geschriebenen Mutmachsong war Coulthard schnell zu begeistern und hat, wie Sie jetzt hören werden, voller Inbrunst und Gefühl gesungen.

Also ich für meinen Teil habe echte Schwierigkeiten, die ganzen Nuancen der Musikstile im Rock und Metal zu unterscheiden. Nehmen wir zum Beispiel mal die amerikanische Band Manowar. Es steht nachzulesen, dass die lauteste Band aller Zeiten das Genre True Metal bedient. Doch ebenso werden die Recken erwähnt, wenn es um Heavy Metal oder Power Metal geht. Für präzise Aufklärung zu solchen Dingen möchte ich Sie gern an die Sendung Rockstation mit Alexander B. verweisen. Heute ab 19 Uhr erklärt Ihnen der Dinge, die ich nicht durchblicke. Aber wo wir schon über Manowar sprechen, da haben wir es wieder, da könnte ich doch eigentlich auch gleich mal was von denen spielen. Vom Album Louder Than Hell aus dem Jahr 1996 habe ich hier Manowar mit Brothers of Metal Teil 1.

Musik von Sidney Ford, der sich Youngblood nannte, aus dem Jahr 1989 vom Album Feeling Free. Das war If Only I Could in der Extended-Version. Für diese Platte habe ich mal von einem Kritiker einer Zeitschrift, die in Kiel täglich gelesen wird, sehr großen Ärger bekommen. Aber wer weiß, man läuft sich ja auch immer zweimal im Leben über den Weg. Und nicht allzu oft kann ich im Rahmen meiner Sendung auch mal Geburtstagsglückwünsche aussprechen. Am Montag dieser Woche hatte die Freundin eines Kollegen ihren Ehrentag und da möchte ich es mir nicht nehmen lassen, zumindest noch nachträglich zu gratulieren. 36 Jahre, so habe ich erfahren, ist Janina am Montag geworden und so wurde mir zugetragen, hat sie den Abend im Kreise ihrer Lieben verbracht. Da soll gegrillt worden sein und wenn sie und ich uns an das Wetter vom Anfang der Woche erinnern, ist das schon höchst respektabel. Wobei der Jubilarin das Wetter in jeder Form wohl kaum etwas ausmachen dürfte, arbeitete sie doch als Tierpflegerin im Tierpark Gettorf, ist damit also wahrscheinlich häufiger draußen als die meisten von uns. Die besten Wünsche zum Geburtstag werden begleitet von einem Musikwunsch, den ich gern erfülle. Janina hat sich irgendeinen Song der schwedischen Power-Metal-Formation Brothers of Metal gewünscht. Die seit 2012 bestehende Musikkombo hat laut eigener Aussage ja nur so zum Spaß angefangen, Musik zu machen. Und das hört sich auch an, als hätten die Spaß dabei, finde ich. Aus ihrem 2020 erschienenen Album Emblas Saga für Janina, Ride of the Valkyries, hier sind Brothers of Metal.

0: Und bevor Sie jetzt gleich sagen,
1: zieh Leine, Fettmob,
0: starte ich lieber diese Musik und dann wissen Sie, was das bedeutet. Sie haben es geschafft. Das Ende der Sendung ist nah. Und ich muss Ihnen leider oder weiß man nicht glücklicherweise mitteilen, dass wir uns erst am 6.8. wieder hören. In den nächsten 3 Wochen bin ich nicht zugegen, um zu senden. Ich bedanke mich bei Ihnen, dass Sie das hier eingeschaltet und mit mir durchgehalten haben. Hoffe, ich konnte Sie ein wenig unterhalten. Hab im Wetterbericht gesehen, das Wetter wird jetzt wieder besser. Also nicht mehr beschweren, wenn es warm wird, nachher regnet es wieder ewig. Wünsche Ihnen von hier aus, wenn es dann soweit ist, ein schönes Wochenende und bin natürlich in der Lage, noch sagen zu lassen.
2: Ein Glück, morgen ist Freitag.
0: Genießen Sie das Wetter, machen Sie das Beste draus. Wenn Sie mögen, hören wir uns am 6.8. wieder. Und bleiben Sie gesund. Bis dahin, auf Wiederhören.

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0: 13 nach 4.
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0: Das Wetter für morgen Freitag, den 10. Juli. An Freitag gibt es noch frühen Nebel, an welk Ort in Wessel und längeren Sonnenschein und Wolken. Zwischendurch war das wohl auch mal wolkiger, man das bliff zumeist drüg. Die Temperaturen stiegt ob 23 Grad in Leck bis 26 Grad in Norderstedt. An der See sind da 20 bis 23 Grad. Der Wind weit schwach und tundel mortig ut nördliche Richten. Die Wiedernwetteraussichten. An Sonnabend gibt dat viel Sonnenschein. Af und to sind Wolkenfälle anheben, in den meisten Rebeden ist dat drüg und freundlich. Die Höchstwerten liegt bei 24 bis 28 Grad, an der Küste sind das 21 bis 24 Grad. Der Nordost- bis Nordwestwind blifft schwach.

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0: 8 nach halb 7.
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0: Viertel vor acht.
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1: Gleich 8:30.
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0: 12 Minuten nach 9.
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0: gleich 21:15.
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1: Und hier ist Sascha Baskasik. Einen schönen Abend wünsche ich euch. Ich weiß ja nicht, wie viele jetzt gerade zuhören, weil ich weiß noch nicht, wenn diese Sendung hier läuft, ob nicht parallel dann noch Verlängerung und Elfmeterschießen im Spiel Spanien gegen Österreich ist. Also derzeit steht es hier 0-0, aber es ist auch erst 21 Uhr und 4 Minuten. Für mich, für euch ist es 2 Stunden später. Und auch herzlich willkommen natürlich alle aus dem schleswig-holsteinischen und hamburgischen Raum zur letzten Dokumi-Sendung von Eckminip on Air. Denn diese Woche, da gibt es noch einmal Dokumi. Wir haben dieses Mal dabei natürlich die Aussteller, die kommen zu Wort. Da haben wir 5 Aussteller an der Zahl. Ihr wisst, die Aussteller, die nicht kommen, da war einfach, geht es nicht immer zeitlich aus, dass man alle fragen kann. Es haben auch nicht mal alle Zeit. Das ist so. Aber 5 sind es geworden. Wir haben außerdem noch eine Ausstellerin, auch von Halle 1 dieses Mal. Eine Zeichnerin, die manche schon kennen. Und ja, die frage ich mal, wie das mal ist, in Halle 1 statt in Halle 3 zu sein, wo sie das letzte Mal interviewt wurde. Außerdem noch ein Synchronstar, und zwar Christiane Werk ist auch dieses Jahr wieder bei der Dokumi gewesen. Dankenswert dabei, so wegen Anime House. Und ja, wir reden ein bisschen über, ja, vor allem hier jetzt 10 Jahre SAO. Unter anderem. Das kriegt ihr alles und natürlich auch noch Musik und Nachrichten zur halben Stunde. Die Nachrichten über Japan und Spiel wissen ja sowieso schon alle, aber auch das muss noch einmal Revue passiert werden und einiges mehr, was passiert ist. Jetzt aber erstmal Musik. Hier ist Murasama mit Swinging.

0: letztes Jahr hat es ja irgendwie das Interview ins Nirvana geschickt, deswegen ist es natürlich dieses Jahr für mich eine absolute Freude, Christiane Werk bei mir zu haben, bekannt als Synchronsprecherin unter anderem, zum Beispiel von Hestia aus, Mädchen aus Dungeons aufzugreifen, aber natürlich auch Yui und so. Sie sind jetzt die letzten Jahre jetzt hier auf der Dokumi schon gewesen. Ist das so eine Art Stammtermin jetzt schon für Sie?
1: Kann man schon so sagen, ja. Ich komme total gerne zur Dokumi, weil es ist ja auch die größte Convention weit und breit. Und hier kommen einfach auch die meisten Menschen hin und hier kommt alles zusammen. Das ist einfach wunderschön hier, diese Energie und die Menschen zu treffen. Deswegen bin ich total gerne hier, ja.
0: Gestern und heute auch schon hier viel Andrang wahrscheinlich wieder bei den Signierstunden von Anime House, die hier gegeben werden. Von den Rollen, ich hatte letztes Jahr, glaube ich, die Frage gestellt, welche der Rollen ist, nicht unbedingt nur Anime House, sondern auch allgemein, welche der Rollen sind die, die Ihnen so am meisten ans Herz gewachsen sind?
1: Also ich würde sagen, in erster Linie auf jeden Fall Yui aus Sword Art Online, weil sie einfach so wahnsinnig niedlich ist und so süß und dem Papa und der Mama zeigt, was Liebe ist. Und das ist einfach so schön. Und was ich aber auch wahnsinnig liebe, ist Hestia aus Danmachi, weil sie einfach die ganze Gefühlspalette abbildet, also die kompletten Gefühlsachterbahn fahren, von Himmel hoch jauchzend bis zu Tode betrübt, ist alles dabei. Das liebe ich. Aber auch Pina Colada aus Gate ist wunderbar zu spielen, weil sie auch so viel Pathos hat und so eine wunderbare Ehrlichkeit auch hat.
0: Ich als jemand, der nur Radio macht und der nie irgendwie eine Sprecherausbildung oder Schauspielausbildung gemacht hat, frage mich da auch dann immer, wie anstrengend ist das dann eigentlich dann so im Studio, dann am Ende des Tages ist man dann wahrscheinlich noch kaputter als hier nach einer Dokumi, oder?
1: Nee, eigentlich nicht. Also die Dokumi hat natürlich auch so ein bisschen den Nachteil, dass es hier extrem laut ist. Im Studio ist es ja leise und da ist man ja sehr konzentriert und fokussiert und das macht ja auch die Technik dann aus. Nach all den Jahren sollte man eine gewisse Technik haben, aber natürlich, klar, wenn man viel schreien muss und viele Gefühlsachter Bahnfahrten durchmacht, geht es irgendwann auf die Stimmbänder, egal wie trainiert man ist. Ne?
0: Ja, aktuelle Animes gibt es, glaube ich, auch wieder welche, die Sie sprechen.
1: Ja, es gibt immer wieder aktuelle. Also jetzt,
0: welche denn zum Beispiel?
1: Jetzt im Moment fällt mir gerade gar nicht der Titel ein, aber ich habe jetzt auf jeden Fall noch einige in der Pipeline, die jetzt auch noch gar nicht gesagt werden dürfen. Also ein paar dürfen noch gar nicht genannt werden, ein paar sind noch geheim.
0: Oh, da kann man dann gucken, in den nächsten Monaten, was da neu in der Synchrondatenbank drin steht.
1: Ganz genau, richtig. Ja. Es ist jetzt gerade eine Rolle, die nehme ich erst nächste Woche auf, da darf ich noch gar nicht sagen, was es ist, aber es ist auch eine große Rolle in einer neuen Anime-Serie. Und ja.
0: Da kann man dann gespannt sein. Das ist richtig cool. Dann danke ich Ihnen fürs Interview und ja, wünsche Ihnen noch viel Spaß hier und auch noch sehr viel mehr Handbewegungen, also Unterschriften, die Sie machen müssen.
1: Ja, vielen Dank, sehr lieb.

0: am Stand von PMM Anime und Akiba Pass habe ich jetzt ein für mich neues Gesicht vor mir, neuer Marketingleiter. Du bist der?
1: Ich bin der Nikolas, hallo.
0: Hallo Nikolas, dann du kannst sicher erzählen, was jetzt wieder neues, frisches hier bei PMM Anime war und wie die Con für euch war, die Dokumi.
1: Also für uns erstmal, die Con lief wahnsinnig gut. Viele alte Bekannte getroffen und neue Gesichter entdeckt. Das ist immer was Schönes auf den Cons. Und bei uns stand dieses Jahr alles im Zeichen von Miku. Das war sowohl im Merchandise als auch auf Disc ganz klar unser Fokus und es lief wahnsinnig toll. Und alle Leute freuen sich über Miku-Buttons, die es kostenlos gibt, die Miku-LED, die jetzt rausgekommen ist und unsere Schnitzeljagd mit den Schlüsselanhängern.
0: Ja, ihr habt irgendwie einen Film rausgebracht über eine Miku, die nicht singen kann, oder?
1: Genau, das haben wir. Das ist zu dem passenden Handyspiel Colorful Stage, wo es so viel um Vocaloids geht und natürlich Miku als strahlende Hauptfigur, sage ich mal. Und da haben wir einen Film dazu ins Kino gebracht letztes Jahr und jetzt kommt er auf Disc raus.
0: Aha. Und was habt ihr sonst so Neues oder plant ihr jetzt dann für die nächste Zeit? Ich freue mich auch immer, gibt es irgendwann wieder mal ein Festival, so eine Sachen?
1: Also mit deinem Festival können wir leider nächste Zeit nicht mehr dienen. Aber auf der Animagic können wir uns natürlich wieder sehen mit einer Menge Neuheiten. Banana Fish, Girls Band Cry, die zweite Staffel Call of the Night und Anne Shirley. Das sind eine Menge Neuigkeiten, die wir auf die Animagic mitbringen werden und da freuen wir uns auch schon drauf.
0: Dann gibt es da viel zu sehen. Dann danke ich euch, dann danke ich dir fürs Interview und ja, wünsche euch noch eine schöne Restcon. Danke.
1: Vielen Dank, sehr gerne.
0: So, am Karlsmanger Stand habe ich den Michael bei mir, Social Media Team und ihr habt auch einiges aufgefahren hier dieses Mal wieder. Wer war denn so bei euch am Start, so, zum Beispiel als Zeichner?
2: Genau, also wir hatten Dominik Jell, Weave Rainbow und Manus dabei, die jetzt dieses Wochenende signiert haben und die auch super besucht wurden bei ihren Signierstunden. Hat richtig Spaß gemacht, den Leuten zuzuschauen, wie sie sich ihre Signatur bei uns abholen und ja, die Zeichner haben sich natürlich auch gefreut.
0: Aha, und sonst habt ihr, wie ich sehe, wieder diese Card, diese Sharing-Box, wo man sich daneben stellen kann mit irgendwelchen Charakteren, oder? Und allgemein, wie war die Con für euch? Wie lief's?
2: Also das Wetter war ja perfekt. Dementsprechend waren die Leute gut gelaunt, hatten Bock und haben auch fleißig Manga bei uns mitgenommen, was natürlich für uns immer ganz gut ist. Und du sagst es schon, man kann ja auch SNS-Card-Fotos machen. Das ist auch immer ein schönes Andenken, gerade nach der Messe, wenn man sich an die Dokumi nochmal zurückerinnern möchte. Aber ja, gerade unsere Neuheiten wurden uns aus den Händen gerissen. Die haben wir ja immer dann schon dabei. Und da freuen sich die Leute einfach, wenn sie da direkt zugreifen können.
0: Welche sind das unter anderem?
2: Zum Beispiel Phantom Busters war gefühlt an Tag 1 direkt weg, da mussten wir direkt nachschieben. Auch immer sehr beliebt sind unsere Boys Love, gerade die Neustarts in dem Bereich, die waren auch sofort auf Null und haben wir auch fleißig nachgelegt das ganze Wochenende. Und dann sind es halt Standardreihen, so One Piece, ne? Das geht immer, da ist jetzt ein neuer Band perfekt zur Messe und da greift natürlich auch viele zu.
0: Dann danke ich fürs Interview und fürs Statement und wünsche noch eine schöne Restcon. Danke.
2: Ebenso, danke.

0: ich bin hier in Halle 1. Hier sind ja sehr viele Händler, aber hier ist auch irgendwie eine mittlerweile relativ lange Künstler-Alley irgendwie entstanden. So, die 3 reicht auch nicht mehr aus. Und ich glaube, in den anderen Hallen sind auch schon einige Künstler gelandet. Ja, die VTuber-Künstler sind ja alle in der 10 mittlerweile. Das ist echt groß. Eine von denen, die hier in der 1 diesmal ist, ist Taitoki. Diesmal nicht in der 3. Wie ist das hier so in der 1? Ist das hier mehr oder weniger Publikumzulauf?
1: Hi, also es ist auch ziemlich gut besucht hier. Also ich bin sehr, sehr, sehr überrascht. Das erste Mal für mich in der Halle und I like it.
0: Wobei, du meintest, Halle 3 ist auch immer okay irgendwie.
1: Ich vermisse Halle 3 schon auch mit den anderen Künstlern. Vielleicht klappt es aber nächstes Jahr. Ich gucke einfach mal. Aber ich bin froh, überhaupt dabei zu sein und ich teile meinen Platz auch mit 2 weiteren ganz, ganz tollen Künstlern. Genau.
0: Ja, es kostet aber wahrscheinlich ein bisschen mehr die Halle 1 als die Halle 3. Ist es dann sozusagen, geht das dann trotzdem noch finanziell, dass sie zu sein? Ich meine, klar, ihr seid auch immer hier, um euch zu präsentieren, aber es ist natürlich auch, man muss auch ein bisschen Geld machen.
1: Auf jeden Fall. Also die Halle ist auch sehr gut besucht und es kommen auch viele Leute vorbei, die man so noch gar nicht kennt und die einen auch neu kennenlernen. Also ich würde schon sagen, dass sich auch sehr rentiert.
0: Ja. Das heißt, das haben für Künstler, die ja nicht genommen wurden in der 3, weil es ist ja nun mal ein Losverfahren. Das heißt, nicht jedes Jahr können die gleichen Künstler drankommen, was ja auch eigentlich die gerechteste Methode ist, statt dass sozusagen immer nur nach das gefällt den Orgas entschieden würde. Lohnt sich sozusagen dann trotzdem für die Künstler zur Dokumi zu kommen, auch wenn sie nicht in der 3 sind?
1: Entschuldigung, ich habe es akustisch gesagt.
0: Dann lohnt es sich also für die Künstler, auch wenn sie nicht in der 3 sind, oder?
1: Ja, also würde ich schon sagen. Also man kann es auf jeden Fall probieren, man kann die Standkosten auch miteinander teilen. Das ist dann auch etwas leichter, sage ich jetzt mal, vor allem wenn man noch unsicher ist. Auf jeden Fall.
0: Dann danke dir fürs Interview und wünsche dir noch viel Spaß hier weiter und gute Kontakte hier.
1: Vielen lieben Dank.

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1: Am Mikrofon ist Sascha Baskasilke, sind die Japan-Sport-Anime und VTuber-News. Konnichiwa. Japans und Indiens Premierminister treffen sich. Japan verliert gegen Brasilien. Anime und VTuber-News im Anschluss. Japans Premierministerin Sanae Takaishi ist diese Woche in Indien, wo sie sich mit dem dortigen Premierminister Narendra Modi in New Delhi getroffen hat. Japan plant mit Indien die strategische und wirtschaftliche Partnerschaft zu verstärken, auch als Gegenpol gegen die Volksrepublik China. Takaishi begründet dies damit, dass beide Länder die größten Demokratien im Osten Asiens seien und somit eine Zusammenarbeit wichtig für die internationale Gemeinschaft ist. Die Polizei von Tokio hat zwei offiziell arbeitslose Frauen zusammen mit zwei weiteren Personen festgenommen. Ihnen wird vorgeworfen, sogenannte obszöne Szenen in einem Hotel in Kabukicho gestreamt zu haben oder auch die Personen haben halt einen Pornostream gemacht und haben rund 100.000 Yen in nur einer Stunde eingenommen. Und anders als Videoaufzeichnung ist das Livestream von sexuellen Handlungen in Japan nicht erlaubt. Das gilt dann nämlich auch als Prostitution. Ja. Apropos Kabukicho, hier wurde jetzt ein Rat eingesetzt, der sich dort um die sich nachts aufhaltenden Toyoko-Kids kümmern soll. Das sind Teenager, meist weiblich und oftmals vom Zuhause wegen Gewalt in der Familie oder auch sexuellen Missbrauch weggelaufen. Teilweise sind die Kinder auch nur 12 Jahre alt und im Rotlichtviertel suchten sie dann halt nach einer neuen Gemeinschaft und enden aber leider oft in Drogenabhängigkeit oder auch in Kinderprostitution. Der Kabukicho Council soll jetzt dabei helfen, diesen Teenagern dabei zu, also diese Teenager aus ihrer Situation herauszubekommen.
2: Ja.
1: Ein 23-jähriger Chinese hat wohl gedacht, hey, ich spiele einfach mal Forza 6 in Real und ist mit einem Porsche mal eben mit über 100 km/h durch den Bunkyo-Wart in Tokio gerast. Doch dann zeigte sich, wieso der Fahrer keinen richtigen Führerschein mehr hat. Beim Rechtsabbiegen stieß er mit zwei weiteren Fahrzeugen zusammen und wurde so von der Polizei gestellt. Nach dem gerade noch eingeführten strengen Strafen könnte er jetzt wegen gefährlichen Fahren mit Unfall verurteilt werden. Ja. Am Mount Fuji geht die Bergsteigsaison los und in diesem Jahr kostet der Eintritt auf den höchsten Berg Japans glatte 4.000 Yen, die bei den Eintrittsportalen zu entrichten sind. Und mit dem Geld werden Helfer bezahlt, die ab jetzt den ganzen Tag über und auch in der Nacht für die Sicherheit am Berg sorgen sollen. Es wird Besuchern empfohlen, sich rechtzeitig für den Aufstieg anzumelden und noch daran zu denken, dass es mehrere Stunden dauert, um von den Busstationen zum 3776 Meter hohen Krater zu kommen.
2: Ja.
1: Und wenn jemand aber auf den Mount Fuji gehen will, sollte er auch immer die Nerf-Warn-App auf seinem Smartphone installiert haben, denn gerade in den letzten Monaten ist die Erde unter Japan sehr aktiv. Viele Erdbeben fanden in den letzten Wochen auch rund um Tokio statt und manche befürchten sogar, dass das Zeichen einer verstärkten seismischen Aktivität sein kann.

die Halbzeit in der 55. Minute das 1:0 zu schießen. Doch statt dann das Tor zu verteidigen, ließen sie dann 10 Minuten später die Schweden mit Anthony Elanga ausgleichen. Und dabei blieb es dann auch, sodass Japan dann doch gegen Brasilien ran musste. Aber hier stellten die Japaner alles auf Abwehr mit einem 5-4-1-System, gegen das Brasilien nicht nur nicht ankam, nein, in der 29. Minute schoss Daichi Sano sogar noch das 1:0, sodass die blauen Samurai bis in die zweite Halbzeit sich retten konnten. Erst in der 56. Minute sorgte Casemiro für den Ausgleich und alle Japan-Fans hofften bereits auf die Verlängerung. Doch dann kam in der 5. Nachspielminute Martinelli mit einer Ecke zum Schluss und rettete Brasilien gerade so in das Achtelfinale. Und es steht immer noch 0:0 im Spiel. So, damit machen wir gleich weiter. Das Spiel übrigens haben sich vor allem die VTuber ja angeguckt. Egal, ob jetzt einige Japaner oder aber auch Kelly und auch Chiara Takanashi hat natürlich sich auch das Japan-Spiel angeguckt. Neben dem Deutschland-Spiel übrigens, ist das jetzt das Tor? Da ist gerade ein Tor gefallen, aber mal gucken, ob es sowas wert. Ob das noch VR wert wie in Deutschland. Auf alle Fälle haben sie alle sich das Spiel angeguckt, waren ein bisschen enttäuscht von dem Spiel gegen Japan derzeit. Und ich habe dazu die Bestätigung aus dem Chiara-Chat von, sie hat selber dort gepostet, ist sie ja beim Spiel Spanien gegen Österreich, zusammen mit Kelly übrigens, die ist auch dort, ihr erstes Spiel überhaupt. Und dann auch gleich so ein Spiel, man muss es ja ganz ehrlich sagen, egal ob jetzt Österreich gewinnt oder nicht, das ist ein Spiel, das kann man nur einmal in seinem Leben angucken. Wann hat man das schon mal, dass Österreich gegen Spanien spielt in der WM? Eigentlich so gut wie gar nicht. Kommen wir zu weiteren VTubern, Newsy News oder auch anderen News. Weil bei den VTubern haben wir gar nicht so viel, außer dass mal wieder Banana Juju angegriffen wurde von einigen Hatern. Aber das kennen wir ja mittlerweile sehr gut. Genauso auch, dass Iron Mouse angegriffen wurde. Und zwar dafür, dass sie ein Model sich hat machen lassen zu einem Anime. Und zwar zum Witchhead Atelier Anime. Und da halt ihre Brüste so ein bisschen kleiner gedrückt wurden. Und man denkt, und dann kommen sie natürlich gleich wieder alle mit, sie cosplayt ein Kind. Nein, sie cosplayt kein Kind. Entschuldigung, schon die Hauptcharakter in dem Anime ist kein Kind. Aber gut, was will man denn noch erwarten von diesen Leuten? Kommen wir zu anderen Geschichten. Es soll bald einen echten KI-Short-Anime geben. Cyberchair Detective Charlotte soll nämlich von KI erstellt werden, nach dem Online-Roman von Mori Young. Und da geht es dann auch darum, dass die KI also ein KI-Partner mit einer jungen Detektivin zusammen einen Fall in einem Cyber-Casino zu lösen hat. Was ich sehr interessant finde, ist, vor allem, weil man die Sache gar nicht aus der Perspektive von den Personen sieht, sondern dann nur der Zuschauer ist, in einem wer sein soll. Wie das gelöst wird, interessant, das ist ja der Unterschied. In Japan sind sie nicht alle per se gegen KI, sondern nur gegen KI, wenn sie Menschen ersetzt. Wenn die KI etwas besser machen kann als die Menschen oder schneller, dann sagen die dann weniger dazu anscheinend. Ja, währenddessen habe ich hier noch eine schöne Nachricht vom Autor von When the Girlfriend, und der hat zugegeben, ja, Shizuru Mitsuhara, die sieht natürlich so aus, wie er sich am liebsten seine eigene Freundin oder Frau vorstellen könnte. Mit langen schwarzen Haaren, so wie da hat er das Model so entworfen, weil er sich ja auch ein bisschen identifiziert mit der Hauptfigur von ihr. Dann haben wir noch hier eine Nachrichtstudio von Studio Trigger, da gibt es ja jetzt bald Edge Runners 2, und nachdem ja bei Edge Runners 1 es hieß, die Loli bleibt drin, von Studio Trigger heißt es jetzt, der Chota muss auch rein. Ja, die haben jetzt auch einen Chota in dem nächsten Staffel. Das regt dann schon wieder die ersten auf und man denkt so, oh, what? Währenddessen hat die japanische Regierung sich ein klein bisschen chauffiert, allerdings nicht aus dem Grund, den man denken könnte. Donald Trump hat in einem KI-Video nämlich sich auch in die Klamotten von Naruto hineinarbeiten lassen, und das fand dann die Ministerin für wirtschaftliche Sicherheit und geistiges Eigentum in Japan, Kimi Onoda, nicht so gut, aber nicht aus politischen Gründen, wir wissen ganz genau, die mögen sich, sondern weil sie gesagt hat, es ist urheberrechtlich halt ein Problem. Immerhin ist ja Naruto eine kopiergeschützte Figur. Das finde ich schon eine sehr interessante Begründung, warum man gegen etwas ist, einfach nur wegen dem Copyright. Aber Recht hat sie in dem gewissen Sinne auch. Er hätte halt erstmal um Erlaubnis fragen müssen eigentlich. Nach dem japanischen Recht, wenn man halt so im

KI cosplayt. Und willkommen zum Wetter. Das Wetter in Tokio, 25 Grad mit Regen heute am Freitag. Es ist ein bisschen Kyoto mit 30 Grad und Sonne. Im Westen auch Regen. Da kommt nämlich schon wieder ein Taifun. Nummer 7 in Fukuoka an. Im Norden 24 Grad, dort Sonne und Wolken. Der Mond, der Samstag dann, der 4.7., der 250. Jahrestag der US-Tee-Party. Ja. Herzlichen Glückwunsch, USA. 24 Grad in Sapporo, 27 Grad in Tokio. Im Westen starker Regen mit 26 Grad in Fukuoka und 23 Grad in Fukushima. Am 5.7. dann Regen im ganz Süden von Japan, in Fukuoka zum Beispiel mit 27 Grad, in Tokio mit 28 Grad, nur im Norden. Nicht regnerisch, aber bewölkt mit 22 Grad in Sapporo. Montag immer noch Regen, überall im Süden von Japan. Der Winter ohne Ende, geht nicht auf den Fuji bei solchem Wetter bitte. Oder auch nicht auf andere große Berge. 29 Grad im Maximum, im Norden tröpfelt es auch. Das bleibt auch noch so. Am Dienstag könnte auf Kyushu ein bisschen weniger werden, aber der Rest ist noch verregnet. 27 bis 32, 33 Grad. Der Mittwoch ist dann nur noch im Norden von Japan verregnet. Im Süden sonnig mit bis zu 31 Grad. Und dann haben wir noch einen sonnigen, zumindest südlich von Sendai, Tag in Japan am nächsten Donnerstag mit 33 Grad in Kyoto. Im Norden 23 in Sapporo. So, nächstes Mal im Kasten und Jingle. Und nach der Musik kommen noch ein paar Aussteller hier von der Dokumi 2026.

0: So, ich bin mir am Stand von Anime House und wen hattet ihr denn dieses Jahr so da als Synchronsprecher? Nimmt ja immer viele mit.
1: Also wir hatten dieses Jahr dabei die Christiane von Damachi, die Hestia spricht. Dann hatten wir die zwei Hauptrollen von Nanami und Tommy, also den Kai Schulz und die Lucia. Und wir hatten noch von Appleseed die Katja da, den wir zuletzt rausgebracht haben, den Titel. Und wir hatten Toshi Maeda eingeladen, wo wir auf der Messe Adventure Kid im Prinzip vor Ort hatten. Die haben wir eingeladen.
0: Das ist cool. Und wie war die Content insgesamt für euch? Hat Scooty viel Zuspruch gegeben?
1: Ja, wir hatten sehr viel Feedback, auch Fragen, vor allem zu Kamisama Kiss auf jeden Fall, haben viele gefragt, auch wegen Damachi, weil ja auch da die Sprecher jeweils da waren. Und ja, also es hat zum Glück hat das Wetter mitgespielt, muss ich sagen, weil das war ja immer drumherum immer nicht so gut. Aber ja, es war vor allem Freitag und Samstag recht voll. Heute ist natürlich entspannt, muss ich sagen. Also ich hatte ein bisschen mehr erwartet eigentlich heute, aber was ja auch ausverkauft sein soll, ne? Komplett die Veranstaltung.
0: Ja, die sind wahrscheinlich weiter hinten heute. Die sind jetzt erst vorne und dann hinten in den nächsten Tagen.
1: Na, es sind ja auch viel Hallen hat die Veranstaltung?
0: Was? 10.
1: Boah, krass.
0: Jo, dann danke ich dir und ja, wünsche noch eine gute Restcon hier. Danke fürs Interview.
1: Danke ebenso.
0: Hardball Films bin ich jetzt und auch die hier natürlich auf der Dokumi. Wie war die Dokumi für euch?
2: Ja, die Dokumi ist ja am Laufen. Wir sind jetzt hier am Sonntag angekommen. War super. Dokumi macht immer Spaß. Alles läuft reibungslos und super nette Leute, die bei uns am Stand vorbeikommen. Nee, hat Spaß gemacht.
0: Und was habt ihr so den ganzen Fans hier dann wieder so anbieten können? Gerade so neue Sachen?
2: Ja, wir hatten jetzt La Fina ist relativ neu bei uns. Das ist jetzt als Komplett-Variante erhältlich. Sekire haben wir nochmal als Blu-ray-Neuauflage. Das ist auch sehr beliebt. Und ja, Redline läuft immer gut, der Movie. Genau.
0: Und angekündigt habt ihr auch Dinge, nehme ich mal an, oder?
2: Ja, jetzt hier noch nicht, aber bald kündigen wir eine Menge neue Titel an und ja, folgt uns auf Instagram oder Twitter oder X, wie es heißt. Und da werden wir demnächst viele neue Titel announcen.
0: Dann danke ich und wünsche noch viel Spaß jetzt auf der Restcon. Danke fürs Interview.
2: Dankeschön.
0: Von Anni, Moon Publishing, natürlich auch wieder eine bekannte Stimme zu hören. Wie war für euch die Con für sowohl Anni Moon als auch Manga Moon, was es mittlerweile jetzt auch schon gibt?
3: Ja, war für uns wieder sehr schön, wie jedes Jahr. Auch sehr erfolgreich. Also gerade unsere neuen Manga-Bücher kommen sehr, sehr gut an bei den Fans, bei der Community. Wir sind mit einigen Bänden sogar ausverkauft gewesen jetzt hier am Wochenende. Und wie immer, sehr, sehr schön. Hat uns viel Freude bereitet, die Dokumi.
0: Was waren dann besonders so die Renner und auch so die neuen Sachen, die es jetzt so gibt?
3: Ja, genau. Genau, die Neuheiten waren natürlich wieder der Renner, gerade im Manga-Bereich. Bei Manga Moon haben wir jetzt zur Dokumi 7 neue Bücher dabei gehabt, exklusiv nur für die Dokumi. Und die sind natürlich sehr gut gelaufen. Also unter anderem haben wir von Gushing Over Magical Girls Band 3 da gehabt. Dann ein paar Neustarts mit Meine Chefin kommt immer zuerst, Band 1. From Overshadow to Overpowered haben wir auch Band 1 dabei gehabt. Dann auch ganz neu Campfire Cooking, der Manga zu dem sehr beliebten Anime. Und auch Skeleton Knight in Another World. Da haben wir jetzt auch den Manga lizenziert zu dem Anime. Und auch da haben wir schon den ersten Band dabei gehabt jetzt. Und auch der lief sehr, sehr gut.
0: Und bei den Animes, wie sieht es da aus?
3: Ja, bei den Animes haben wir gar nicht so viele Neuheiten jetzt dabei gehabt, außer Isekai Quartett. Da hatten wir die Komplettbox der ersten Staffel dabei und von der zweiten Staffel und eben auch den Movie. Lief auch sehr, sehr gut. Ja, kommt auch sehr gut an bei den Fans. Haben wir sehr viel verkauft von. Und ja, natürlich Gushing Over Magical Girls. Die Blu-ray läuft auch nach wie vor sehr, sehr gut. Auch Redo of Healer läuft immer noch gut nach all den Jahren. Und halt diverse Klassiker, die wir halt im Programm haben, gehen auch immer.
0: Das freut mich zu hören. Dann danke ich fürs Interview und wünsche noch eine gute letzte paar Stunden hier auf der Con.
3: Danke, wünsche dir auch. Ciao.

Damn. 1-0 steht es gerade für die Spanier, aber ich kann euch leider nicht sagen, wie das Spiel endet, ob jetzt irgendwann doch noch Ausgleich ist, dann Verlängerung, Elfmeterschießen und Österreich dann am Ende gewinnt, weil für euch ist jetzt 23 Uhr und 54, 55 circa. Für mich ist gerade mal 21.50 Uhr. Naja, so ist das halt. Ich danke fürs Zuhören trotzdem. Ich hoffe, ihr hattet Spaß. Ich danke natürlich auch Christiane Werk, Toki und den Ausstellern, die ich interviewt habe von Animo, ne? Hardball Films, Anime Haus von Carlson und Peppermint Anime, die diese Woche in der Sendung waren. Und natürlich auch allen, die in den letzten Folgen alle mit dabei waren. Könnt ihr alle nachhören in der CBA. cba.media/Egmin-Nebonair. Oder auch, ja, je nachdem, wo ihr seid, gibt es auch Wiederholungen. Oder man ihr hört einfach zwei, drei Mal Schleswig-Holstein zur Sendung zu. Ja. Nächste Woche gibt es dann auf alle Fälle natürlich den lakonischen Season-Überblick. Wir sind ja schon eine Woche hinterher dann. Aber das macht ja nichts. Dokumi geht quasi vor. Aber, und die nächste Con ist auch schon im Anmarsch. Die ist ja auch schon wieder dann KI nächste Woche für, also übermorgen, wenn ich so von den Kielern denke, wann die jetzt die Sendung haben. Das wird schon. Jetzt auf alle erst einmal die Information, wann die nächste Sendung kommt. Die nächste Sendung kommt bei der Radiofabrik Salzburg am 9. Juli, am 11. Juli bei Lübeck FM am 13. Juli, bei Westküste FM am 15. Juli, bei Tide Radio und am 16. Juli bei Kiel FM. Ja, und leider kann ich euch verkünden, mit der Magie der Zeitverschiebung, Österreich ist raus. Ja, in der zweiten Halbzeit schoss nämlich Spanien in Spanien nochmal zweimal ein Tor. Und damit ist leider Österreich auch ausgeschieden aus der WM. Nächstes Jahr ist dann Frauenfußball-Weltmeisterschaft. Ich danke trotzdem fürs Zuhören. Ich hoffe, ihr hattet eine schöne Sendung jetzt von der Dokumi und Baba. Bis nächste Woche. Ich bin so Spaß gesehen und das war Egmin Nebonair. Und das hier ist Rifu mit Life is like a Boat, wie man hören kann.

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